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0: Es ist 5:07. 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
1: In der Redaktion Gisela Hoff. Ein Taifun hat in Japan mindestens 4 Menschen das Leben gekostet. Im Großraum Tokio werden zudem 6 Menschen vermisst. Heftige Regenfälle lösten Erdrutsche und Überschwemmungen aus. Häuser wurden beschädigt und Straßen überflutet. Inzwischen ist vielerorts wieder sonniges Wetter. Doch der aufgeweichte Boden erhöht weiterhin die Gefahr von Erdrutschen. Der Bahn- und Flugverkehr war zeitweise beeinträchtigt. Nach ihrem Wahlsieg in Berlin freut sich die Linke über die Regierungsbeteiligung in der Hauptstadt. Ihre umfassenden Pläne stoßen dabei auf wenig Gegenliebe. Jens Ehling von der Linken hat da seine ganz eigene Sicht auf die Dinge.
2: Sehen Sie, wir haben ja ein fantastisches Grundgesetz und da steht drin, dass enteignet werden kann, auch deutlich unter Marktwert. Und das ist das, was wir da versuchen müssen. Ich meine, Berlin ist in den letzten Jahren, so wie viele andere Städte in Deutschland, einfach zu einer Anlagesphäre für internationale Investoren geworden, die einfach nur die Mieten erhöhen.
1: Kritik kommt auch von Martin Huber, CDU, und Manja Schreiner von der IHK Berlin.
3: Mit Enteignungen wird keine einzige Wohnung neu gebaut. Ganz im Gegenteil, es wird massive Verwerfungen für den Wohnungsmarkt bedeuten. Und deswegen kann ich nur noch mal wiederholen, die Vorschläge der Linkspartei in Berlin sind fatal.
4: All die Signale, die Berlin jetzt schon sendet mit der Debatte, sind alle Gift.
1: Auch Bundeskanzler Merz bezog Klarstellung zur Absicht der Linken.
5: Wir werden das Gesetzgebungsvorhaben vorantreiben. Es geht vor allem darum, an die internationalen Investoren eine klare Botschaft zu senden, die da lautet, es gibt in Deutschland keine Enteignungen von privatem Eigentum.
1: Der Anteil reiner Elektroautos an den Neuzulassungen in der Europäischen Union hat 2025 einen neuen Höchststand erreicht. Nach Angaben des Statistischen Bundesamtes entfielen 17,3% der neu zugelassenen Pkw auf Fahrzeuge mit ausschließlich elektrischem Antrieb. Hybridautos kamen auf rund 42%, während Benziner gut 27% und Diesel gut 9% ausmachten. In Deutschland sind nur etwa 10% der Kinder mit gesundheitlichen Risikofaktoren gegen Grippe geimpft. Das geht aus einer Auswertung des Robert-Koch-Instituts hervor. Bleibt die Impfquote unverändert, hätten in der kommenden Saison rund 1 Million Kinder und Jugendliche mit Grunderkrankungen keinen Impfschutz.
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6: Wir starten mit viel Sonne in die neue Woche. Die Temperatur heute Vormittag beträgt bereits 20 Grad auf unserer Lieblingsinsel. Am Nachmittag klettert das Thermometer dann weiter auf bis zu 33 Grad. In der Nacht zeigt sich der Himmel klar bei Tiefstwerten von 20 Grad.
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7: Auch schon so früh am Morgen bestens informiert, dank der Kolleginnen und Kollegen aus der Mallorca 1 Nachrichtenredaktion. Die Woche mit haben wir erreicht. Heute ist Mittwoch, 23. September. Noch eine Woche bis Oktober. Habe ich das gesagt? Ja, ich bin Captain Morgan. Schönen Mittwoch.
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Danke fürs Einschalten, eure Morning Show mit Captain Morgan am Mittwoch und gleich um 5 vor halb 8 hat Mel für uns alle die Mallorca 1 Insel News.

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1: Ich bin Mel. Schönen guten Morgen.
2: Ab dem 1. Oktober müssen sich in Spanien Taxifahrer, Lieferanten und Fahrlehrer innerorts anschnallen. Unter den Taxifahrern sorgt die Änderung für Kritik, weil einige fürchten, bei Überfällen im Auto durch den Gurt weniger beweglich zu sein. Wer von den Fahrern künftig ohne Gurt fährt, muss mit 200 € Bußgeld rechnen. In Deutschland ist diese Sonderregel für Taxifahrer bereits 2014 abgeschafft worden, weil das Unfallrisiko als relevanter bewertet worden ist. Ökologische Bojenfelder sollen dabei helfen, Boote festzumachen, ohne dabei die Posidonia-Wiesen mit dem Anker zu beschädigen. Die geplanten Anlagen in Porto Colom und Portal Space liegen wegen fehlender Finanzierung aktuell auf Eis. Ursprünglich sollten dafür EU-Gelder fließen. Anschließend sind Mittel aus der Touristensteuer im Gespräch gewesen. Die Balearenregierung will nun versuchen, die Projekte bei der nächsten Vergabe der Touristensteuer erneut unterzubringen. Der geplante Autobahnring in Palma soll für weniger Stau auf der Ringautobahn und für flüssigeren Verkehr rund um Palma sorgen. Vorgesehen sind unter anderem ein zusätzlicher Fahrstreifen auf der Flughafenautobahn und ein 845 Meter langer Tunnel. Das Projekt soll rund 350 Millionen Euro kosten. 7 Umwelt- und Mobilitätsorganisationen halten die Pläne für zu teuer und werfen dem Inselrat vor, zu stark auf den Autoverkehr zu setzen. Laut den Organisationen soll mehr Geld in den öffentlichen Nahverkehr und in sichere Wege für Fußgänger fließen. Im neuen Parque de la Musica in Palma soll es Konzerte unter freiem Himmel, Grünflächen, Sport- und Freizeitangebote geben. Geplant ist der Park im Viertel Nujevant, direkt neben dem künftigen Hauptsitz für das Sinfonieorchester der Balearen. Das Herzstück wird ein Amphitheater für rund 700 Zuschauer. Dazu kommen mehr als 19.000 Quadratmeter Grünflächen, Spiel- und Sportbereiche, eine Kletterzone und Gastronomie. Das Projekt befindet sich noch in der frühen Planungsphase. Soweit die Inselnews.
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2: Wir starten mit viel Sonne in die neue Woche. Die Temperatur heute Vormittag beträgt bereits 20 Grad auf unserer Lieblingsinsel. Am Nachmittag klettert das Thermometer dann weiter auf bis zu 33 Grad. In der Nacht zeigt sich der Himmel klar bei Tiefstwerten von 20 Grad.
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3: Der Mittwochmorgen mit Mallorca 1. Schönen Mittwoch. Ich bin Captain Morgan. Kommt gut in die Wochenmitte mit Mallorca 1.

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Mallorca 1 am Mittwoch. Schönen guten Morgen. Das ist echt eine kuriose, aber auch beängstigende Geschichte. Hilferufe aus einem Stauraum eines Autos. Ein Junge fährt unbemerkt mehr als 100 Kilometer durch Spanien. Die ganze Story gleich bei uns in der Mallorca 1 Morning Show am Mittwoch.

Mallorca 1, die Morning Show am Mittwochmorgen. Ich bin der Captain Ola. Bon dia. Ein marokkanischer Minderjähriger ist am vergangenen Montag in Spanien im Unterbau des Mannschaftsbusses des Fußballvereins Real Valladolid mehr als 100 Kilometer gefahren. Nach einer Stunde und 45 Minuten Fahrt rief der Junge um Hilfe, woraufhin er aus dem Stauraum geholt wurde. Darüber berichtet Chronica Balear. Die Mannschaft von Real Valladolid hat am Sonntag in der spanischen Fußballliga auswärts gespielt. Am darauffolgenden Morgen ging sie mit zwei Fernbussen an Bord einer Fähre. Die Spieler und Mitarbeiter des Vereins wussten nicht, dass sich jemand zwischen den Achsen des Fahrzeugs befand. Schreckmoment für einen marokkanischen Jungen, der ist nämlich eingeschlossen gewesen, und zwar im Stauraum eines Mannschaftsbusses eines Fußballvereins hier bei uns in Spanien, und ist mehr als 100 Kilometer durch die Gegend gefahren, bis er dann entdeckt wurde und er sich mit Hilferufen bemerkbar machte. Hier ist Mallorca 1, kuriose und auch gefährliche Story in der Morning Show am Mittwoch hier bei Mallorca 1.

0: In der Redaktion Gisela Hoff. Ein Taifun hat in Japan mindestens 4 Menschen das Leben gekostet. Im Großraum Tokio werden zudem 6 Menschen vermisst. Heftige Regenfälle lösten Erdrutsche und Überschwemmungen aus. Häuser wurden beschädigt und Straßen überflutet. Inzwischen ist vielerorts wieder sonniges Wetter. Doch der aufgeweichte Boden erhöht weiterhin die Gefahr von Erdrutschen. Der Bahn- und Flugverkehr war zeitweise beeinträchtigt. Nach ihrem Wahlsieg in Berlin freut sich die Linke über die Regierungsbeteiligung in der Hauptstadt. Ihre umfassenden Pläne stoßen dabei auf wenig Gegenliebe. Jens Ehling von der Linken hat da seine ganz eigene Sicht auf die Dinge.
1: Sehen Sie, wir haben ja ein fantastisches Grundgesetz und da steht drin, dass enteignet werden kann, auch deutlich unter Marktwert. Und das ist das, was wir da versuchen müssen. Ich meine, Berlin ist in den letzten Jahren, so wie viele andere Städte in Deutschland, einfach zu einer Anlagesphäre für internationale Investoren geworden, die einfach nur die Mieten erhöhen.
0: Kritik kommt auch von Martin Huber, CDU, und Manja Schreiner von der IHK Berlin.
2: Mit Enteignungen wird keine einzige Wohnung neu gebaut, ganz im Gegenteil. Es wird massive Verwerfungen für den Wohnungsmarkt bedeuten. Und deswegen kann ich nur noch mal wiederholen, die Vorschläge der Linkspartei in Berlin sind fatal.
3: All die Signale, die Berlin jetzt schon sendet mit der Debatte, sind alle Gift.
0: Auch Bundeskanzler Merz bezog Klarstellung zur Absicht der Linken.
4: Wir werden das Gesetzgebungsvorhaben vorantreiben. Es geht vor allem darum, an die internationalen Investoren eine klare Botschaft zu senden, die da lautet, es gibt in Deutschland keine Enteignungen von privatem Eigentum.
0: Der Anteil reiner Elektroautos an den Neuzulassungen in der Europäischen Union hat 2025 einen neuen Höchststand erreicht. Nach Angaben des Statistischen Bundesamtes entfielen 17,3% der neu zugelassenen Pkw auf Fahrzeuge mit ausschließlich elektrischem Antrieb. Hybridautos kamen auf rund 42%, während Benziner gut 27% und Diesel gut 9% ausmachten. In Deutschland sind nur etwa 10% der Kinder mit gesundheitlichen Risikofaktoren gegen Grippe geimpft. Das geht aus einer Auswertung des Robert-Koch-Instituts hervor. Bleibt die Impfquote unverändert, hätten in der kommenden Saison rund 1 Million Kinder und Jugendliche mit Grunderkrankungen keinen Impfschutz.
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6: Wir starten mit viel Sonne in die neue Woche. Die Temperatur heute Vormittag beträgt bereits 20 Grad auf unserer Lieblingsinsel. Am Nachmittag klettert das Thermometer dann weiter auf bis zu 33 Grad. In der Nacht zeigt sich der Himmel klar bei Tiefstwerten von 20 Grad.
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7: Darauf ist Verlass auf die Mallorca 1 Nachrichten, immer 5 Minuten vor allen anderen auf den Punkt informiert und im 30-Minuten-Takt bei Mallorca 1 der schnellste und aktuellste Wetterservice für unsere Lieblingsinsel. Heute ist Mittwoch, 23. September. Ich bin Captain Morgan. Hola.
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Lady Gaga und Just Dance, ihr Durchbruch. Das war schon ein paar Jährchen her. Hier ist Mallorca 1, die Morning Show. Jetzt für euch Udo Lindenberg. Und dann gibt's gleich die Mallorca 1 Inselnews um 5 vor halb 9 von Mel. Ich bin Captain Morgan. Schönen Mittwoch wünsche ich euch.

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1: Ich bin Mel. Schönen guten Morgen.
2: Ab dem 1. Oktober müssen sich in Spanien Taxifahrer, Lieferanten und Fahrlehrer innerorts anschnallen. Unter den Taxifahrern sorgt die Änderung für Kritik, weil einige fürchten, bei Überfällen im Auto durch den Gurt weniger beweglich zu sein. Wer von den Fahrern künftig ohne Gurt fährt, muss mit 200 € Bußgeld rechnen. In Deutschland ist diese Sonderregel für Taxifahrer bereits 2014 abgeschafft worden, weil das Unfallrisiko als relevanter bewertet worden ist. Ökologische Bojenfelder sollen dabei helfen, Boote festzumachen, ohne dabei die Posidonia-Wiesen mit dem Anker zu beschädigen. Die geplanten Anlagen in Porto Colom und Portal Space liegen wegen fehlender Finanzierung aktuell auf Eis. Ursprünglich sollten dafür EU-Gelder fließen. Anschließend sind Mittel aus der Touristensteuer im Gespräch gewesen. Die Balearenregierung will nun versuchen, die Projekte bei der nächsten Vergabe der Touristensteuer erneut unterzubringen. Der geplante Autobahnring in Palma soll für weniger Stau auf der Ringautobahn und für flüssigeren Verkehr rund um Palma sorgen. Vorgesehen sind unter anderem ein zusätzlicher Fahrstreifen auf der Flughafenautobahn und ein 845 Meter langer Tunnel. Das Projekt soll rund 350 Millionen Euro kosten. 7 Umwelt- und Mobilitätsorganisationen halten die Pläne für zu teuer und werfen dem Inselrat vor, zu stark auf den Autoverkehr zu setzen. Laut den Organisationen soll mehr Geld in den öffentlichen Nahverkehr und in sichere Wege für Fußgänger fließen. Im neuen Parque de la Musica in Palma soll es Konzerte unter freiem Himmel, Grünflächen, Sport- und Freizeitangebote geben. Geplant ist der Park im Viertel Nuyevant, direkt neben dem künftigen Hauptsitz für das Sinfonieorchester der Balearen. Das Herzstück wird ein Amphitheater für rund 700 Zuschauer. Dazu kommen mehr als 19.000 Quadratmeter Grünflächen, Spiel- und Sportbereiche, eine Kletterzone und Gastronomie. Das Projekt befindet sich noch in der frühen Planungsphase. Soweit die Inselnews.
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2: Wir starten mit viel Sonne in die neue Woche. Die Temperatur heute Vormittag beträgt bereits 20 Grad auf unserer Lieblingsinsel. Am Nachmittag klettert das Thermometer dann weiter auf bis zu 33 Grad. In der Nacht zeigt sich der Himmel klar bei Tiefstwerten von 20 Grad.
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3: Da sind wir wieder, zurück zu eurer Mallorca ins Morning Show am Mittwoch zur Wochenmitte. Ich bin Captain Morgan. Hola, buen dia.

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Nico Santos, Mallorca 1, mehr Insel, mehr Musik, schönen Mittwoch. Ich bin Captain Morgan, gleich geht's bei uns wie immer mittwochs in dieser Stunde ums Thema Auswandern nach Alicia Keys. Bon dia, guten Morgen.

0: Es ist Mittwochvormittag im Radio Mallorca 1. Ich bin Captain Morgan, hier ist eure Morningshow. Schönen Mittwoch wünsche ich euch. Und apropos Mittwoch, mittwochs geht's bei uns in der Morningshow zwischen 8:30 und 9:00. Traditionell ums Thema Auswandern. Vor Mikrofon von Mallorca 1 Reporter Olaf gibt's die ungefakten und ungeschminkten Stories von Auswanderinnen und Auswanderern, die ihre persönliche Story erzählen. Heute hört ihr die Story von Ulf.
1: Olaf unterwegs im Port Andratsch, Thema Auswandern. Bei mir ist Ulf. Hallo Ulf.
2: Hallo, schönen guten Tag.
1: Ulf, du bist ausgewandert. Wie kam es denn dazu?
2: Lust und Laune, Lebensqualität erhöhen und ich musste dazu auch noch ein Projekt stricken, aber das hat alles gut funktioniert und so ist es dann passiert.
1: Vermisst du ein paar Dinge aus Deutschland?
2: Ja, Essen. Und also das Essen ab und zu und the German Stare.
1: Ja.
2: Ja. Kennst du den German Stare?
1: Nee, erzähl.
2: Ja, der ist gefürchtet auf der ganzen Welt, wenn sich die Leute so direkt in die Augen schauen. Ja, ja. Aber mir fällt das ab und zu.
1: Ja. Ja. Das heißt, German Stare, wenn du dich so auskennst, wie kommst du klar auf der Insel? Was machst du beruflich?
2: Ich arbeite bei einem großen Versicherungskonzern.
1: Wir können ruhig Allianz sagen, weil da habe ich Ulf auch kennengelernt. Also du arbeitest für die Allianz?
2: Ich arbeite für die Allianz, ja.
1: Was genau machst du?
2: Ich bin dafür zuständig, die Internationalisierung unseres Vertriebs auf die Beine zu stellen bzw. zu verbessern und die ganzen Systeme den veränderten Lebensweisen der Menschen anzupassen.
1: Gibt es Personen, die du vielleicht aus Deutschland vermisst oder also Freunde, Familie?
2: Ja. Ja, also ganz klar. Ja. Ganz klar. Ich hab einen 30-jährigen Sohn zu Hause sitzen. Ja. Den vermisse ich hin und wieder, aber ich glaube, der vermisst mich nicht. Also es hat alles gut funktioniert.
1: Ulf und Versicherung, das bringt mir jetzt gar nicht so aufeinander oder zueinander. Ulf habe ich wirklich ein paar Mal getroffen und es war immer so ein angenehmes Miteinander. Ob es auf einem Rave war, ob es kurz vor einer Bootsfahrt war, du warst immer gut gelaunt. Wie machst du das?
2: Ja, ich bin da, wo Puls ist.
1: Ja.
2: Und ich mag Puls einfach und ich habe zu viele Dinge erlebt, um es nicht zu schätzen.
1: Ja.
2: Ja, ja. Also ganz realistisch, da wo der Puls ist, ist es meistens positiv, wenn man lebt.
1: Ja.
2: Und wenn da mal was daneben geht, dann kann man es trotzdem akzeptieren, aber auch einen Rucksack gut ausgeräumt im Laufe des Lebens.
1: Ulf, beim Thema Auswandern, ich habe es ja selber auch erlebt, gibt es ein paar negative Erfahrungen, hast du alle überwunden, weil du deinen Rucksack geleert hast du gesagt?
2: Ja, habe ich ganz gut überwunden. War für mich jetzt auch nicht so schlimm, weil als Angestellter kannst du auch ohne eine Nie, also Numero Identificación Extranjero, kannst du relativ gut punkten, bekommst dein Bankkonto und so weiter.
1: Aber dein Spanisch ist auch schon da, ne?
2: Mejorar cada día.
1: Oh.
2: No es fácil para mí, pero...
1: Sí. Du verlässt die Balearen eventuell, hast du mal so angedeutet.
2: Ja, etwa. Ich muss rüber, entweder nach Madrid oder nach Barcelona.
1: Okay.
2: Eigentlich war der Plan, dass ich jetzt die anderen Baleareninseln auch noch übernehme mit meinem Auftrag, um da die Testcase einzuführen. Mal sehen.
1: Wir bleiben da mal dran. Es ist immer so ganz schön, wenn wir die Themen weiterverfolgen können. Danke dir, lieber Ulf.

Ayok 1. Die Morning Show am Mittwoch mit Captain Morgan. Gleich unsere News. Schönen Mittwoch. Das sind Fury in the Slaughterhouse. Live-Aufnahme von Time to Wonder bei Mallorca 1.

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1: In der Redaktion Gisela Hoff. Ein Taifun hat in Japan mindestens 4 Menschen das Leben gekostet. Im Großraum Tokio werden zudem 6 Menschen vermisst. Heftige Regenfälle lösten Erdrutsche und Überschwemmungen aus. Häuser wurden beschädigt und Straßen überflutet. Inzwischen ist vielerorts wieder sonniges Wetter. Doch der aufgeweichte Boden erhöht weiterhin die Gefahr von Erdrutschen. Der Bahn- und Flugverkehr war zeitweise beeinträchtigt. Nach ihrem Wahlsieg in Berlin freut sich die Linke über die Regierungsbeteiligung in der Hauptstadt. Ihre umfassenden Pläne stoßen dabei auf wenig Gegenliebe. Jens Ehling von der Linken hat da seine ganz eigene Sicht auf die Dinge.
2: Sehen Sie, wir haben ja ein fantastisches Grundgesetz und da steht drin, dass enteignet werden kann, auch deutlich unter Marktwert. Und das ist das, was wir da versuchen müssen. Ich meine, Berlin ist in den letzten Jahren, so wie viele andere Städte in Deutschland, einfach zu einer Anlagesphäre für internationale Investoren geworden. Die einfach nur die Mieten erhöhen.
1: Kritik kommt auch von Martin Huber, CDU, und Manja Schreiner von der IHK Berlin.
3: Mit Enteignungen wird keine einzige Wohnung neu gebaut. Ganz im Gegenteil, es wird massive Verwerfungen für den Wohnungsmarkt bedeuten. Und deswegen kann ich nur noch mal wiederholen, die Vorschläge der Linkspartei in Berlin sind fatal.
4: All die Signale, die Berlin jetzt schon sendet mit der Debatte, sind alle Gift.
1: Auch Bundeskanzler Merz bezog Klarstellung zur Absicht der Linken.
5: Wir werden das Gesetzgebungsvorhaben vorantreiben. Es geht vor allem darum, an die internationalen Investoren eine klare Botschaft zu senden, die da lautet, es gibt in Deutschland keine Enteignungen von privatem Eigentum.
1: Der Anteil reiner Elektroautos an den Neuzulassungen in der Europäischen Union hat 2025 einen neuen Höchststand erreicht. Nach Angaben des Statistischen Bundesamtes entfielen 17,3% der neu zugelassenen Pkw auf Fahrzeuge mit ausschließlich elektrischem Antrieb. Hybridautos kamen auf rund 42%, während Benziner gut 27% und Diesel gut 9% ausmachten. In Deutschland sind nur etwa 10% der Kinder mit gesundheitlichen Risikofaktoren gegen Grippe geimpft. Das geht aus einer Auswertung des Robert-Koch-Instituts hervor. Bleibt die Impfquote unverändert, hätten in der kommenden Saison rund 1 Million Kinder und Jugendliche mit Grunderkrankungen keinen Impfschutz.
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6: Wir starten mit viel Sonne in die neue Woche. Die Temperatur heute Vormittag beträgt bereits 20 Grad auf unserer Lieblingsinsel. Am Nachmittag klettert das Thermometer dann weiter auf bis zu 33 Grad. In der Nacht zeigt sich der Himmel klar bei Tiefstwerten von 20 Grad.
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7: Genauseninfos aus der Mallorca 1 Nachrichtenredaktion, damit wir bestens informiert in die Wochenmitte starten. Es ist Mittwoch, 23. September und die Hälfte der Morningshow heute am Mittwoch haben wir schon geschafft. Gleich ist es 9 Uhr, ich bin Captain Morgan, kommt gut in den Mittwochvormittag.
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Amy Winehouse, Rehab bei Mallorca 1. Gleich um 17:55 hört ihr Mel, dann hat sie für uns den Nachrichtenüberblick von der schönsten Insel der Welt. In den Mallorca 1 Inselnews gibt's bei uns immer um 17:30. Ich bin Captain Morgan. Bis gleich im Radio Mallorca 1.

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1: Ich bin Mel. Schönen guten Morgen.
2: Bei dem Versuch, auf ein historisches Kreuz in Bunyola zu klettern, ist ein Jugendlicher gestürzt und hat sich verletzt. Der obere Teil des Denkmals ist ebenfalls abgebrochen. Das Kreuz steht unter besonderem Denkmalschutz. Der Inselrat lässt jetzt prüfen, wie groß die Schäden sind. Das Kreuz bleibt vorerst abgesperrt und soll so schnell wie möglich repariert werden. 11 Hotels auf Mallorca spenden mehr als 15 Tonnen Ausstattung, unter anderem Bettwäsche, Kleidung, Computer und Hygieneartikel, für eine Klinik in Liberia in Westafrika. Die Einrichtung behandelt bedürftige Menschen kostenlos. Die Aktion wird vom Hotelverband FEHM und dem Rotary Club Palma Almudena organisiert. Die Zahl der E-Scooter-Unfälle ist auf den Balearen gesunken. Zwischen den Monaten Januar und August musste der Rettungsdienst deshalb fast 270 Mal ausrücken. Im gleichen Zeitraum des Vorjahres sind es fast doppelt so viele Einsätze gewesen. Trotz des Rückgangs mussten rund 80% der Betroffenen anschließend in ein Gesundheitszentrum oder Krankenhaus gebracht werden. Seit gestern gibt es eine App für den öffentlichen Nahverkehr. Alle Residenten können ihre Tarjeta Única oder Tarjeta Intermodal auf dem Smartphone hinterlegen und damit die TIP- und EMT-Busse, Zug und Metro nutzen. Nur die Flughafenbusse A1 und A2 sind davon ausgeschlossen. Die App zeigt in Echtzeit, wo sich die Busse gerade befinden. Die Nutzer können Haltestellen und Linien als Favoriten speichern und aktuelle Hinweise und Meldungen erhalten. Soweit die Inselnews.
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2: Wir starten mit viel Sonne in die neue Woche. Die Temperatur heute Vormittag beträgt bereits 20 Grad auf unserer Lieblingsinsel. Am Nachmittag klettert das Thermometer dann weiter auf bis zu 33 Grad. In der Nacht zeigt sich der Himmel klar bei Tiefstwerten von 20 Grad.
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4: Wir sind zurück zur Mallorcans Morning Show am Mittwoch. Mein Name ist Captain Morgan. Schön, dass ihr dabei seid. Schönen Mittwoch.

Mallorca 1, die Morning Show. Am Mittwochvormittag. Ich bin Captain Morgan. Hola, bon dia. Unser Thema gleich in der Show. Die beiden Stauseen hier bei uns auf Mallorca, die sind nämlich mal wieder gut gefüllt. Und zwar genauso wie vor einem Jahr. Sogar mehr als vor einem Jahr. Unser Thema gleich hier bei Mallorca 1.

Hi Jock 1. Gibt auch positive Nachrichten in diesen Tagen, denn die beiden Stauseen im Tramuntana-Gebirge, die Palma und die ganze Insel mit Trinkwasserversorgung, sind besser gefüllt als vor einem Jahr. Konkret liegen die Werte bei insgesamt rund 35%, ca. 7,5% mehr als Ende September des letzten Jahres 2025. Das meldet Ultima Ora. Die Stauseen einzeln betrachtet beträgt der Füllstand des Kubea 40,4%, während es am 22. September letzten Jahres rund 29% waren. Der Gorg Blau seinerseits verzeichnet einen Anstieg auf ungefähr 31,5%. Letztes Jahr waren es knapp 26%. Das städtische Versorgungsunternehmen im Maya bewertet die Regenfälle der vergangenen Tage vor diesem Hintergrund positiv. Und das ist ja auch noch eine gute Nachricht, denn je mehr Wasser in den Stauseen ist, desto weniger Entsalzungsanlagen braucht man. Und dann braucht man auch wegen der Dürre diese Trinkwasserbeschränkungen, die es vielerorts gab, hier bei uns auf Mallorca, nicht mehr. Hat also wirklich was Positives. Sie sind wieder gut gefüllt, die beiden Stauseen hier bei uns auf Mallorca. Natürlich noch nicht das Optimale und das Maximum, das wird sich dann aber noch im Laufe der nächsten Wochen wieder geben. Denn ihr wisst ja, der Herbst, der klopft bald an. Klopf, klopf. Captain Morgan hier am Mittwoch, die Morning Show. Schönen Mittwoch wünsche ich.

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Unser News-Update. Mittwoch, 23. September. Die Morningshow mit Captain Morgan. Schönen Mittwoch.

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1: In der Redaktion Gisela Hoff. Ein Taifun hat in Japan mindestens 4 Menschen das Leben gekostet. Im Großraum Tokio werden zudem 6 Menschen vermisst. Heftige Regenfälle lösten Erdrutsche und Überschwemmungen aus. Häuser wurden beschädigt und Straßen überflutet. Inzwischen ist vielerorts wieder sonniges Wetter. Doch der aufgeweichte Boden erhöht weiterhin die Gefahr von Erdrutschen. Der Bahn- und Flugverkehr war zeitweise beeinträchtigt. Nach ihrem Wahlsieg in Berlin freut sich die Linke über die Regierungsbeteiligung in der Hauptstadt. Ihre umfassenden Pläne stoßen dabei auf wenig Gegenliebe. Jens Ehling von der Linken hat da seine ganz eigene Sicht auf die Dinge.
2: Sehen Sie, wir haben ja ein fantastisches Grundgesetz und da steht drin, dass enteignet werden kann, auch deutlich unter Marktwert. Und das ist das, was wir da versuchen müssen. Ich meine, Berlin ist in den letzten Jahren, so wie viele andere Städte in Deutschland, einfach zu einer Anlagesphäre für internationale Investoren geworden. Die einfach nur die Mieten erhöhen.
1: Kritik kommt auch von Martin Huber, CDU, und Manja Schreiner von der IHK Berlin.
3: Mit Enteignungen wird keine einzige Wohnung neu gebaut. Ganz im Gegenteil, es wird massive Verwerfungen für den Wohnungsmarkt bedeuten. Und deswegen kann ich nur noch mal wiederholen, die Vorschläge der Linkspartei in Berlin sind fatal.
4: All die Signale, die Berlin jetzt schon sendet mit der Debatte, sind alle Gift.
1: Auch Bundeskanzler Merz bezog Klarstellung zur Absicht der Linken.
5: Wir werden das Gesetzgebungsvorhaben vorantreiben. Es geht vor allem darum, an die internationalen Investoren eine klare Botschaft zu senden, die da lautet, es gibt in Deutschland keine Enteignungen von privatem Eigentum.
1: Der Anteil reiner Elektroautos an den Neuzulassungen in der Europäischen Union hat 2025 einen neuen Höchststand erreicht. Nach Angaben des Statistischen Bundesamtes entfielen 17,3% der neu zugelassenen Pkw auf Fahrzeuge mit ausschließlich elektrischem Antrieb. Hybridautos kamen auf rund 42%, während Benziner gut 27% und Diesel gut 9% ausmachten. In Deutschland sind nur etwa 10% der Kinder mit gesundheitlichen Risikofaktoren gegen Grippe geimpft. Das geht aus einer Auswertung des Robert-Koch-Instituts hervor. Bleibt die Impfquote unverändert, hätten in der kommenden Saison rund 1 Million Kinder und Jugendliche mit Grunderkrankungen keinen Impfschutz.
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6: Wir starten mit viel Sonne in die neue Woche. Die Temperatur heute Vormittag beträgt bereits 20 Grad auf unserer Lieblingsinsel. Am Nachmittag klettert das Thermometer dann weiter auf bis zu 33 Grad. In der Nacht zeigt sich der Himmel klar bei Tiefstwerten von 20 Grad.
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7: 2:10, das waren die Mallorca 1 Nachrichten und jetzt geht's in die letzte Stunde der Mallorca 1 Morning Show. Heute am Mittwoch, es ist der 23. September. Ich bin Captain Morgan und wünsche euch einen schönen Start in die Wochenmitte mit der Morning Show hier bei Mallorca 1.
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Guten Morgen, der Mittwochvormittag mit Mallorca 1. Mehr Insel, mehr Musik und alle Infos für euren Start in den Tag hat gleich Mel in Form der Mallorca 1 Insel-News für euch um 5 vor halb 11. Und das sind ich. Vom selben Stern, Mallorca 1, am Mittwochvormittag.

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1: Ich bin Mel. Schönen guten Morgen.
2: Bei dem Versuch, auf ein historisches Kreuz in Bunyola zu klettern, ist ein Jugendlicher gestürzt und hat sich verletzt. Der obere Teil des Denkmals ist ebenfalls abgebrochen. Das Kreuz steht unter besonderem Denkmalschutz. Der Inselrat lässt jetzt prüfen, wie groß die Schäden sind. Das Kreuz bleibt vorerst abgesperrt und soll so schnell wie möglich repariert werden. 11 Hotels auf Mallorca spenden mehr als 15 Tonnen Ausstattung, unter anderem Bettwäsche, Kleidung, Computer und Hygieneartikel, für eine Klinik in Liberia in Westafrika. Die Einrichtung behandelt bedürftige Menschen kostenlos. Die Aktion wird vom Hotelverband FEHM und dem Rotary Club Palma Almudena organisiert. Die Zahl der E-Scooter-Unfälle ist auf den Balearen gesunken. Zwischen den Monaten Januar und August musste der Rettungsdienst deshalb fast 270 Mal ausrücken. Im gleichen Zeitraum des Vorjahres sind es fast doppelt so viele Einsätze gewesen. Trotz des Rückgangs mussten rund 80% der Betroffenen anschließend in ein Gesundheitszentrum oder Krankenhaus gebracht werden. Seit gestern gibt es eine App für den öffentlichen Nahverkehr. Alle Residenten können ihre Tarjeta Única oder Tarjeta Intermodal auf dem Smartphone hinterlegen und damit die TIP- und EMT-Busse, Zug und Metro nutzen. Nur die Flughafenbusse A1 und A2 sind davon ausgeschlossen. Die App zeigt in Echtzeit, wo sich die Busse gerade befinden. Die Nutzer können Haltestellen und Linien als Favoriten speichern und aktuelle Hinweise und Meldungen erhalten. Soweit die Insel News.
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2: Wir starten mit viel Sonne in die neue Woche. Die Temperatur heute Vormittag beträgt bereits 20 Grad auf unserer Lieblingsinsel. Am Nachmittag klettert das Thermometer dann weiter auf bis zu 33 Grad. In der Nacht zeigt sich der Himmel klar bei Tiefstwerten von 20 Grad.
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4: Mittwochvormittag, 2:58. Wir sind nochmal zurück zu eurer Mallorca 1 Morning Show. Ich bin Captain Morgan. Schönen Mittwoch.

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Ajok 1 im Radio am Mittwochvormittag, die Morning Show. Es geht gleich um eine spektakuläre Verfolgungsjagd durch El Arenal bei uns auf Mallorca. Da hat ein Jugendlicher, der übrigens keinen Führerschein hatte, einen Mietwagen geklaut. Alles gleich hier bei Mallorca 1 am Mittwochvormittag.

Wir sind Mallorca 1, eure Wachmacher, die Inselnews von Mel und am Mikrofon im Studio noch bis 11. Captain Morgan, hallo, schönen Mittwoch wünsche ich euch. Auf Mallorcas beliebtester Partymeile für deutsche Urlauber, El Arenal, hat ein Jugendlicher am Samstagabend einen Mietwagen geklaut. Allerdings hatte er nicht mal einen Führerschein und lieferte sich im Anschluss auch noch eine Verfolgungsjagd mit der Polizei. Die Guardia Civil konnte den minderjährigen Jugendlichen im Anschluss festnehmen. Er steht im Verdacht, mehrere Straftaten begangen zu haben, darunter den unbefugten Gebrauch eines Fahrzeugs, Fahren ohne Führerschein und schweren Ungehorsam gegenüber den Behörden. Passiert ist das Ganze am frühen Samstagmorgen. Weitere Ermittlungen ergaben, dass der Wagen einem Mietwagenunternehmer gehört und noch in derselben Nacht in einem belebten Bereich von El Arenal gestohlen worden war. Der Jugendliche hat offenbar die Gelegenheit genutzt, dass das Fahrzeug mit laufendem Motor und unbeaufsichtigt abgestellt war. Verwilde Verfolgungsjagd eines Jugendlichen, der auch keinen Führerschein hatte, logischerweise bei uns auf Mallorca, passiert in El Arenal. Er wurde dann anschließend festgenommen, nachdem die Polizei ihn erwischt hatte. Hier ist Mallorca 1, die Morningshow hier am Mittwochvormittag.

Mallorca 1, schönen Mittwoch. Ich bin Captain Morgan, mache jetzt Feierabend und empfehle euch wie immer nach der 3 Stunden Nonstop-Musikstrecke ab 11, ab 14 Uhr den Spanier am Nachmittag. Der bringt euch durch die Siesta in euren Feierabend von 2 bis 4. Ich bin Captain Morgan, bis morgen. Adios.

0: In der Redaktion Gisela Hoff. Ein Taifun hat in Japan mindestens 4 Menschen das Leben gekostet. Im Großraum Tokio werden zudem 6 Menschen vermisst. Heftige Regenfälle lösten Erdrutsche und Überschwemmungen aus. Häuser wurden beschädigt und Straßen überflutet. Inzwischen ist vielerorts wieder sonniges Wetter. Doch der aufgeweichte Boden erhöht weiterhin die Gefahr von Erdrutschen. Der Bahn- und Flugverkehr war zeitweise beeinträchtigt. Nach ihrem Wahlsieg in Berlin freut sich die Linke über die Regierungsbeteiligung in der Hauptstadt. Ihre umfassenden Pläne stoßen dabei auf wenig Gegenliebe. Jens Ehling von der Linken hat da seine ganz eigene Sicht auf die Dinge.
1: Sehen Sie, wir haben ja ein fantastisches Grundgesetz und da steht drin, dass enteignet werden kann, auch deutlich unter Marktwert. Und das ist das, was wir da versuchen müssen. Ich meine, Berlin ist in den letzten Jahren, so wie viele andere Städte in Deutschland, einfach zu einer Anlagesphäre für internationale Investoren geworden, die einfach nur die Mieten erhöhen.
0: Kritik kommt auch von Martin Huber, CDU, und Manja Schreiner von der IHK Berlin.
2: Mit Enteignungen wird keine einzige Wohnung neu gebaut. Ganz im Gegenteil, es wird massive Verwerfungen für den Wohnungsmarkt bedeuten. Und deswegen kann ich nur noch mal wiederholen, die Vorschläge der Linkspartei in Berlin sind fatal.
3: All die Signale, die Berlin jetzt schon sendet mit der Debatte, sind alle Gift.
0: Auch Bundeskanzler Merz bezog Klarstellung zur Absicht der Linken.
4: Wir werden das Gesetzgebungsvorhaben vorantreiben. Es geht vor allem darum, an die internationalen Investoren eine klare Botschaft zu senden, die da lautet, es gibt in Deutschland keine Enteignungen von privatem Eigentum.
0: Der Anteil reiner Elektroautos an den Neuzulassungen in der Europäischen Union hat 2025 einen neuen Höchststand erreicht. Nach Angaben des Statistischen Bundesamtes entfielen 17,3% der neu zugelassenen Pkw auf Fahrzeuge mit ausschließlich elektrischem Antrieb. Hybridautos kamen auf rund 42%, während Benziner gut 27% und Diesel gut 9% ausmachten. In Deutschland sind nur etwa 10% der Kinder mit gesundheitlichen Risikofaktoren gegen Grippe geimpft. Das geht aus einer Auswertung des Robert-Koch-Instituts hervor. Bleibt die Impfquote unverändert, hätten in der kommenden Saison rund 1 Million Kinder und Jugendliche mit Grunderkrankungen keinen Impfschutz.
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6: Wir starten mit viel Sonne in die neue Woche. Die Temperatur heute Vormittag beträgt bereits 20 Grad auf unserer Lieblingsinsel. Am Nachmittag klettert das Thermometer dann weiter auf bis zu 33 Grad. In der Nacht zeigt sich der Himmel klar bei Tiefstwerten von 20 Grad.
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1: Ich bin Mel. Schönen guten Morgen.
2: Bei dem Versuch, auf ein historisches Kreuz in Bunyola zu klettern, ist ein Jugendlicher gestürzt und hat sich verletzt. Der obere Teil des Denkmals ist ebenfalls abgebrochen. Das Kreuz steht unter besonderem Denkmalschutz. Der Inselrat lässt jetzt prüfen, wie groß die Schäden sind. Das Kreuz bleibt vorerst abgesperrt und soll so schnell wie möglich repariert werden. 11 Hotels auf Mallorca spenden mehr als 15 Tonnen Ausstattung, unter anderem Bettwäsche, Kleidung, Computer und Hygieneartikel, für eine Klinik in Liberia in Westafrika. Die Einrichtung behandelt bedürftige Menschen kostenlos. Die Aktion wird vom Hotelverband FEHM und dem Rotary Club Palma Almudena organisiert. Die Zahl der E-Scooter-Unfälle ist auf den Balearen gesunken. Zwischen den Monaten Januar und August musste der Rettungsdienst deshalb fast 270 Mal ausrücken. Im gleichen Zeitraum des Vorjahres sind es fast doppelt so viele Einsätze gewesen. Trotz des Rückgangs mussten rund 80% der Betroffenen anschließend in ein Gesundheitszentrum oder Krankenhaus gebracht werden. Seit gestern gibt es eine App für den öffentlichen Nahverkehr. Alle Residenten können ihre Tarjeta Única oder Tarjeta Intermodal auf dem Smartphone hinterlegen und damit die TIP- und EMT-Busse, Zug und Metro nutzen. Nur die Flughafenbusse A1 und A2 sind davon ausgeschlossen. Die App zeigt in Echtzeit, wo sich die Busse gerade befinden. Die Nutzer können Haltestellen und Linien als Favoriten speichern und aktuelle Hinweise und Meldungen erhalten. Soweit die Inselnews.
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2: Wir starten mit viel Sonne in die neue Woche. Die Temperatur heute Vormittag beträgt bereits 20 Grad auf unserer Lieblingsinsel. Am Nachmittag klettert das Thermometer dann weiter auf bis zu 33 Grad. In der Nacht zeigt sich der Himmel klar bei Tiefstwerten von 20 Grad.
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1: In der Redaktion Gisela Hoff. Ein Taifun hat in Japan mindestens 4 Menschen das Leben gekostet. Im Großraum Tokio werden zudem 6 Menschen vermisst. Heftige Regenfälle lösten Erdrutsche und Überschwemmungen aus. Häuser wurden beschädigt und Straßen überflutet. Inzwischen ist vielerorts wieder sonniges Wetter. Doch der aufgeweichte Boden erhöht weiterhin die Gefahr von Erdrutschen. Der Bahn- und Flugverkehr war zeitweise beeinträchtigt. Nach ihrem Wahlsieg in Berlin freut sich die Linke über die Regierungsbeteiligung in der Hauptstadt. Ihre umfassenden Pläne stoßen dabei auf wenig Gegenliebe. Jens Ehling von der Linken hat da seine ganz eigene Sicht auf die Dinge.
2: Sehen Sie, wir haben ja ein fantastisches Grundgesetz und da steht drin, dass enteignet werden kann, auch deutlich unter Marktwert. Und das ist das, was wir da versuchen müssen. Ich meine, Berlin ist in den letzten Jahren, so wie viele andere Städte in Deutschland, einfach zu einer Anlagesphäre für internationale Investoren geworden, die einfach nur die Mieten erhöhen.
1: Kritik kommt auch von Martin Huber, CDU, und Manja Schreiner von der IHK Berlin.
3: Mit Enteignungen wird keine einzige Wohnung neu gebaut. Ganz im Gegenteil, es wird massive Verwerfungen für den Wohnungsmarkt bedeuten. Und deswegen kann ich nur noch mal wiederholen, die Vorschläge der Linkspartei in Berlin sind fatal.
4: All die Signale, die Berlin jetzt schon sendet mit der Debatte, sind alle Gift.
1: Auch Bundeskanzler Merz bezog Klarstellung zur Absicht der Linken.
5: Wir werden das Gesetzgebungsvorhaben vorantreiben. Es geht vor allem darum, an die internationalen Investoren eine klare Botschaft zu senden, die da lautet, es gibt in Deutschland keine Enteignungen von privatem Eigentum.
1: Der Anteil reiner Elektroautos an den Neuzulassungen in der Europäischen Union hat 2025 einen neuen Höchststand erreicht. Nach Angaben des Statistischen Bundesamtes entfielen 17,3% der neu zugelassenen Pkw auf Fahrzeuge mit ausschließlich elektrischem Antrieb. Hybridautos kamen auf rund 42%, während Benziner gut 27% und Diesel gut 9% ausmachten. In Deutschland sind nur etwa 10% der Kinder mit gesundheitlichen Risikofaktoren gegen Grippe geimpft. Das geht aus einer Auswertung des Robert-Koch-Instituts hervor. Bleibt die Impfquote unverändert, hätten in der kommenden Saison rund 1 Million Kinder und Jugendliche mit Grunderkrankungen keinen Impfschutz.
0: Das Wetter für die ganze Insel.
6: Wir können heute Nachmittag viel Sonnenschein auf unserer Lieblingsinsel genießen. Die Sonne strahlt bei bis zu 33 Grad. Nachts ist es sternenklar bei einer Temperatur von 20 Grad. Auch morgen überwiegt der Sonnenschein bei Temperaturen von bis zu 32 Grad.
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1: Ich bin Mel. Schönen guten Tag. Auf unserer Nachbarinsel Menorca ist das West-Nil-Virus bei 4 Pferden nachgewiesen worden. Fälle bei Menschen hat es bislang noch nicht gegeben. Die Gesundheitsbehörden haben die Kontrollen dennoch verstärkt. Das Virus wird durch den Stich infizierter Mücken übertragen. Rund 80% der Infektionen verlaufen ohne Symptome. Zum Schutz empfehlen die Behörden Mückenspray und lange Kleidung. Mehr als 620 Millionen Euro sollen in den Jahren von 2027 und 2031 in den Flughafen Palma investiert werden. Die Flughafengebühren steigen aber nur geringfügig. Der Betreiber Aena will die Gebühren auf rund 35 Cent mehr pro Passagier anheben. Die spanische Regierung erlaubt für das gesamte staatliche Flugnetz aber nur einen Anstieg von etwa 3 Cent. Als Grund nennt die Regierung unter anderem steigende Passagierzahlen. Junge Architekten aus Europa können Ideen dafür entwickeln, wie sich das Küstengebiet zwischen Magaluf und Palma Nova verändern soll. Die Gemeinde Calvia will das Gebiet von Torre Nova für den renommierten europäischen Architektenwettbewerb Europa vorschlagen. Dabei geht es um neue Grünflächen, bessere Verbindungen zur Küste und das Gelände des abgerissenen Hotels Teich. Historische Gebäude sollen ebenfalls in die Planung einbezogen werden. Im November entscheidet sich, ob das Gebiet tatsächlich am Wettbewerb teilnimmt. Die günstigen Reisen des staatlichen Seniorenprogramms im CERSO sind weiterhin auf den Balearen gefragt. Rund 85.700 Menschen haben sich auf die 13.500 Plätze beworben. Durch Stornierungen und zusätzliche Angebote könnten in den kommenden Monaten Plätze frei werden. Interessierte sollten deshalb regelmäßig prüfen, ob Plätze frei geworden sind. Soweit die Inselnews.
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1: Wir können heute Nachmittag viel Sonnenschein auf unserer Lieblingsinsel genießen. Die Sonne strahlt bei bis zu 33 Grad. Nachts ist es sternenklar bei einer Temperatur von 20 Grad. Auch morgen überwiegt der Sonnenschein bei Temperaturen von bis zu 32 Grad.
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2: In der Redaktion Gisela Hoff. Ein Taifun hat in Japan mindestens 4 Menschen das Leben gekostet. Im Großraum Tokio werden zudem 6 Menschen vermisst. Heftige Regenfälle lösten Erdrutsche und Überschwemmungen aus. Häuser wurden beschädigt und Straßen überflutet. Inzwischen ist vielerorts wieder sonniges Wetter. Doch der aufgeweichte Boden erhöht weiterhin die Gefahr von Erdrutschen. Der Bahn- und Flugverkehr war zeitweise beeinträchtigt. Nach ihrem Wahlsieg in Berlin freut sich die Linke über die Regierungsbeteiligung in der Hauptstadt. Ihre umfassenden Pläne stoßen dabei auf wenig Gegenliebe. Jens Ehling von der Linken hat da seine ganz eigene Sicht auf die Dinge.
3: Sehen Sie, wir haben ja ein fantastisches Grundgesetz und da steht drin, dass enteignet werden kann, auch deutlich unter Marktwert. Und das ist das, was wir da versuchen müssen. Ich meine, Berlin ist in den letzten Jahren, so wie viele andere Städte in Deutschland, einfach zu einer Anlagesphäre für internationale Investoren geworden, die einfach nur die Mieten erhöhen.
2: Kritik kommt auch von Martin Huber, CDU, und Manja Schreiner von der IHK Berlin.
4: Mit Enteignungen wird keine einzige Wohnung neu gebaut. Ganz im Gegenteil, es wird massive Verwerfungen für den Wohnungsmarkt bedeuten. Und deswegen kann ich nur noch mal wiederholen, die Vorschläge der Linkspartei in Berlin sind fatal.
5: All die Signale, die Berlin jetzt schon sendet mit der Debatte, sind alle Gift.
2: Auch Bundeskanzler Merz bezog Klarstellung zur Absicht der Linken.
6: Wir werden das Gesetzgebungsvorhaben vorantreiben. Es geht vor allem darum, an die internationalen Investoren eine klare Botschaft zu senden, die da lautet, es gibt in Deutschland keine Enteignungen von privatem Eigentum.
2: Der Anteil reiner Elektroautos an den Neuzulassungen in der Europäischen Union hat 2025 einen neuen Höchststand erreicht. Nach Angaben des Statistischen Bundesamtes entfielen 17,3% der neu zugelassenen Pkw auf Fahrzeuge mit ausschließlich elektrischem Antrieb. Hybridautos kamen auf rund 42%, während Benziner gut 27% und Diesel gut 9% ausmachten. In Deutschland sind nur etwa 10% der Kinder mit gesundheitlichen Risikofaktoren gegen Grippe geimpft. Das geht aus einer Auswertung des Robert-Koch-Instituts hervor. Bleibt die Impfquote unverändert, hätten in der kommenden Saison rund 1 Million Kinder und Jugendliche mit Grunderkrankungen keinen Impfschutz.
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7: Wir können heute Nachmittag viel Sonnenschein auf unserer Lieblingsinsel genießen. Die Sonne strahlt bei bis zu 33 Grad. Nachts ist es sternenklar bei einer Temperatur von 20 Grad. Auch morgen überwiegt der Sonnenschein bei Temperaturen von bis zu 32 Grad.
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2: Ich bin Mel. Schönen guten Tag. Auf unserer Nachbarinsel Menorca ist das West-Nil-Virus bei 4 Pferden nachgewiesen worden. Fälle bei Menschen hat es bislang noch nicht gegeben. Die Gesundheitsbehörden haben die Kontrollen dennoch verstärkt. Das Virus wird durch den Stich infizierter Mücken übertragen. Rund 80% der Infektionen verlaufen ohne Symptome. Zum Schutz empfehlen die Behörden Mückenspray und lange Kleidung. Mehr als 620 Millionen Euro sollen in den Jahren von 2027 und 2031 in den Flughafen Palma investiert werden. Die Flughafengebühren steigen aber nur geringfügig. Der Betreiber Aena will die Gebühren auf rund 35 Cent mehr pro Passagier anheben. Die spanische Regierung erlaubt für das gesamte staatliche Flugnetz aber nur einen Anstieg von etwa 3 Cent. Als Grund nennt die Regierung unter anderem steigende Passagierzahlen. Junge Architekten aus Europa können Ideen dafür entwickeln, wie sich das Küstengebiet zwischen Magaluf und Palma Nova verändern soll. Die Gemeinde Calvia will das Gebiet von Torre Nova für den renommierten europäischen Architektenwettbewerb Europa vorschlagen. Dabei geht es um neue Grünflächen, bessere Verbindungen zur Küste und das Gelände des abgerissenen Hotels Teich. Historische Gebäude sollen ebenfalls in die Planung einbezogen werden. Im November entscheidet sich, ob das Gebiet tatsächlich am Wettbewerb teilnimmt. Die günstigen Reisen des staatlichen Seniorenprogramms im CERSO sind weiterhin auf den Balearen gefragt. Rund 85.700 Menschen haben sich auf die 13.500 Plätze beworben. Durch Stornierungen und zusätzliche Angebote könnten in den kommenden Monaten Plätze frei werden. Interessierte sollten deshalb regelmäßig prüfen, ob Plätze frei geworden sind. Soweit die Insel News.
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2: Wir können heute Nachmittag viel Sonnenschein auf unserer Lieblingsinsel genießen. Die Sonne strahlt bei bis zu 33 Grad. Nachts ist es sternenklar bei einer Temperatur von 20 Grad. Auch morgen überwiegt der Sonnenschein bei Temperaturen von bis zu 32 Grad.
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1: In der Redaktion Gisela Hoff. Ein Taifun hat in Japan mindestens 4 Menschen das Leben gekostet. Im Großraum Tokio werden zudem 6 Menschen vermisst. Heftige Regenfälle lösten Erdrutsche und Überschwemmungen aus. Häuser wurden beschädigt und Straßen überflutet. Inzwischen ist vielerorts wieder sonniges Wetter. Doch der aufgeweichte Boden erhöht weiterhin die Gefahr von Erdrutschen. Der Bahn- und Flugverkehr war zeitweise beeinträchtigt. Nach ihrem Wahlsieg in Berlin freut sich die Linke über die Regierungsbeteiligung in der Hauptstadt. Ihre umfassenden Pläne stoßen dabei auf wenig Gegenliebe. Jens Ehling von der Linken hat da seine ganz eigene Sicht auf die Dinge.
2: Sehen Sie, wir haben ja ein fantastisches Grundgesetz und da steht drin, dass enteignet werden kann, auch deutlich unter Marktwert. Und das ist das, was wir da versuchen müssen. Ich meine, Berlin ist in den letzten Jahren, so wie viele andere Städte in Deutschland, einfach zu einer Anlagesphäre für internationale Investoren geworden, die einfach nur die Mieten erhöhen.
1: Kritik kommt auch von Martin Huber, CDU, und Manja Schreiner von der IHK Berlin.
3: Mit Enteignungen wird keine einzige Wohnung neu gebaut, ganz im Gegenteil. Es wird massive Verwerfungen für den Wohnungsmarkt bedeuten. Und deswegen kann ich nur noch mal wiederholen, die Vorschläge der Linkspartei in Berlin sind fatal.
4: All die Signale, die Berlin jetzt schon sendet mit der Debatte, sind alle Gift.
1: Auch Bundeskanzler Merz bezog Klarstellung zur Absicht der Linken.
5: Wir werden das Gesetzgebungsvorhaben vorantreiben. Es geht vor allem darum, an die internationalen Investoren eine klare Botschaft zu senden, die da lautet, es gibt in Deutschland keine Enteignungen von privatem Eigentum.
1: Der Anteil reiner Elektroautos an den Neuzulassungen in der Europäischen Union hat 2025 einen neuen Höchststand erreicht. Nach Angaben des Statistischen Bundesamtes entfielen 17,3% der neu zugelassenen Pkw auf Fahrzeuge mit ausschließlich elektrischem Antrieb. Hybridautos kamen auf rund 42%, während Benziner gut 27% und Diesel gut 9% ausmachten. In Deutschland sind nur etwa 10% der Kinder mit gesundheitlichen Risikofaktoren gegen Grippe geimpft. Das geht aus einer Auswertung des Robert-Koch-Instituts hervor. Bleibt die Impfquote unverändert, hätten in der kommenden Saison rund 1 Million Kinder und Jugendliche mit Grunderkrankungen keinen Impfschutz.
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6: Wir können heute Nachmittag viel Sonnenschein auf unserer Lieblingsinsel genießen. Die Sonne strahlt bei bis zu 33 Grad. Nachts ist es sternenklar bei einer Temperatur von 20 Grad. Auch morgen überwiegt der Sonnenschein bei Temperaturen von bis zu 32 Grad.
7: Holla, die Waldfee, es ist schon 14 Uhr und es ist wieder Mittwoch. Und wie hat das Sams gesagt? 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
1: Ich bin Mel. Schönen guten Tag. Auf unserer Nachbarinsel Menorca ist das West-Nil-Virus bei 4 Pferden nachgewiesen worden. Fälle bei Menschen hat es bislang noch nicht gegeben. Die Gesundheitsbehörden haben die Kontrollen dennoch verstärkt. Das Virus wird durch den Stich infizierter Mücken übertragen. Rund 80% der Infektionen verlaufen ohne Symptome. Zum Schutz empfehlen die Behörden Mückenspray und lange Kleidung. Mehr als 620 Millionen Euro sollen in den Jahren von 2027 und 2031 in den Flughafen Palma investiert werden. Die Flughafengebühren steigen aber nur geringfügig. Der Betreiber Aena will die Gebühren auf rund 35 Cent mehr pro Passagier anheben. Die spanische Regierung erlaubt für das gesamte staatliche Flugnetz aber nur einen Anstieg von etwa 3 Cent. Als Grund nennt die Regierung unter anderem steigende Passagierzahlen. Junge Architekten aus Europa können Ideen dafür entwickeln, wie sich das Küstengebiet zwischen Magaluf und Palma Nova verändern soll. Die Gemeinde Calvia will das Gebiet von Torre Nova für den renommierten europäischen Architektenwettbewerb Europa vorschlagen. Dabei geht es um neue Grünflächen, bessere Verbindungen zur Küste und das Gelände des abgerissenen Hotels Teich. Historische Gebäude sollen ebenfalls in die Planung einbezogen werden. Im November entscheidet sich, ob das Gebiet tatsächlich am Wettbewerb teilnimmt. Die günstigen Reisen des staatlichen Seniorenprogramms im CERSO sind weiterhin auf den Balearen gefragt. Rund 85.700 Menschen haben sich auf die 13.500 Plätze beworben. Durch Stornierungen und zusätzliche Angebote könnten in den kommenden Monaten Plätze frei werden. Interessierte sollten deshalb regelmäßig prüfen, ob Plätze frei geworden sind. Soweit die Inselnews.
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1: Wir können heute Nachmittag viel Sonnenschein auf unserer Lieblingsinsel genießen. Die Sonne strahlt bei bis zu 33 Grad. Nachts ist es sternenklar bei einer Temperatur von 20 Grad. Auch morgen überwiegt der Sonnenschein bei Temperaturen von bis zu 32 Grad.
2: Kurz vor 2:30 am schönen Mittwochnachmittag. Und wie hat das Sams so schön gesagt? Heute ist Mitte der Woche und morgen donnert. Und am Freitag habe ich frei. Kennt eigentlich noch jemand das Sams, dieses kleine Männchen, was aussah wie ein Schweinchen im Gesicht? War ein Kinderbuch in den 90er Jahren. War richtig toll. Ich hab's gelesen. Mallorca 1 spielt Rock Stewart, Young Turks.

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1: In der Redaktion Gisela Hoff. Ein Taifun hat in Japan mindestens 4 Menschen das Leben gekostet. Im Großraum Tokio werden zudem 6 Menschen vermisst. Heftige Regenfälle lösten Erdrutsche und Überschwemmungen aus. Häuser wurden beschädigt und Straßen überflutet. Inzwischen ist vielerorts wieder sonniges Wetter. Doch der aufgeweichte Boden erhöht weiterhin die Gefahr von Erdrutschen. Der Bahn- und Flugverkehr war zeitweise beeinträchtigt. Nach ihrem Wahlsieg in Berlin freut sich die Linke über die Regierungsbeteiligung in der Hauptstadt. Ihre umfassenden Pläne stoßen dabei auf wenig Gegenliebe. Jens Ehling von der Linken hat da seine ganz eigene Sicht auf die Dinge.
2: Sehen Sie, wir haben ja ein fantastisches Grundgesetz und da steht drin, dass enteignet werden kann, auch deutlich unter Marktwert. Und das ist das, was wir da versuchen müssen. Ich meine, Berlin ist in den letzten Jahren, so wie viele andere Städte in Deutschland, einfach zu einer Anlagesphäre für internationale Investoren geworden, die einfach nur die Mieten erhöhen.
1: Kritik kommt auch von Martin Huber, CDU, und Manja Schreiner von der IHK Berlin.
3: Mit Enteignungen wird keine einzige Wohnung neu gebaut. Ganz im Gegenteil, es wird massive Verwerfungen für den Wohnungsmarkt bedeuten. Und deswegen kann ich nur noch mal wiederholen, die Vorschläge der Linkspartei in Berlin sind fatal.
4: All die Signale, die Berlin jetzt schon sendet mit der Debatte, sind alle Gift.
1: Auch Bundeskanzler Merz bezog Klarstellung zur Absicht der Linken.
5: Wir werden das Gesetzgebungsvorhaben vorantreiben. Es geht vor allem darum, an die internationalen Investoren eine klare Botschaft zu senden, die da lautet, es gibt in Deutschland keine Enteignungen von privatem Eigentum.
1: Der Anteil reiner Elektroautos an den Neuzulassungen in der Europäischen Union hat 2025 einen neuen Höchststand erreicht. Nach Angaben des Statistischen Bundesamtes entfielen 17,3% der neu zugelassenen Pkw auf Fahrzeuge mit ausschließlich elektrischem Antrieb. Hybridautos kamen auf rund 42%, während Benziner gut 27% und Diesel gut 9% ausmachten. In Deutschland sind nur etwa 10% der Kinder mit gesundheitlichen Risikofaktoren gegen Grippe geimpft. Das geht aus einer Auswertung des Robert-Koch-Instituts hervor. Bleibt die Impfquote unverändert, hätten in der kommenden Saison rund 1 Million Kinder und Jugendliche mit Grunderkrankungen keinen Impfschutz.
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6: Wir können heute Nachmittag viel Sonnenschein auf unserer Lieblingsinsel genießen. Die Sonne strahlt bei bis zu 33 Grad. Nachts ist es sternenklar bei einer Temperatur von 20 Grad. Auch morgen überwiegt der Sonnenschein bei Temperaturen von bis zu 32 Grad.

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1: Ich bin Mel. Schönen guten Tag. Auf unserer Nachbarinsel Menorca ist das West-Nil-Virus bei 4 Pferden nachgewiesen worden. Fälle bei Menschen hat es bislang noch nicht gegeben. Die Gesundheitsbehörden haben die Kontrollen dennoch verstärkt. Das Virus wird durch den Stich infizierter Mücken übertragen. Rund 80% der Infektionen verlaufen ohne Symptome. Zum Schutz empfehlen die Behörden Mückenspray und lange Kleidung. Mehr als 620 Millionen Euro sollen in den Jahren von 2027 und 2031 in den Flughafen Palma investiert werden. Die Flughafengebühren steigen aber nur geringfügig. Der Betreiber Aena will die Gebühren auf rund 35 Cent mehr pro Passagier anheben. Die spanische Regierung erlaubt für das gesamte staatliche Flugnetz aber nur einen Anstieg von etwa 3 Cent. Als Grund nennt die Regierung unter anderem steigende Passagierzahlen. Junge Architekten aus Europa können Ideen dafür entwickeln, wie sich das Küstengebiet zwischen Magaluf und Palma Nova verändern soll. Die Gemeinde Calvia will das Gebiet von Torre Nova für den renommierten europäischen Architektenwettbewerb Europa vorschlagen. Dabei geht es um neue Grünflächen, bessere Verbindungen zur Küste und das Gelände des abgerissenen Hotels Teich. Historische Gebäude sollen ebenfalls in die Planung einbezogen werden. Im November entscheidet sich, ob das Gebiet tatsächlich am Wettbewerb teilnimmt. Die günstigen Reisen des staatlichen Seniorenprogramms im CERSO sind weiterhin auf den Balearen gefragt. Rund 85.700 Menschen haben sich auf die 13.500 Plätze beworben. Durch Stornierungen und zusätzliche Angebote könnten in den kommenden Monaten Plätze frei werden. Interessierte sollten deshalb regelmäßig prüfen, ob Plätze frei geworden sind. Soweit die Insel News.
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1: Wir können heute Nachmittag viel Sonnenschein auf unserer Lieblingsinsel genießen. Die Sonne strahlt bei bis zu 33 Grad. Nachts ist es sternenklar bei einer Temperatur von 20 Grad. Auch morgen überwiegt der Sonnenschein bei Temperaturen von bis zu 32 Grad.
2: 3:30 ist es oder auch Halbzeit beim Sender mit der meisten Musik, Mallorca 1, 23. September. Mensch, der Oktober steht auch schon vor der Tür und wir haben immer noch richtig schönes Wetter. So gehört sich das.
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kurz vor 4, 103.0, 88.2 und Digitalradio DAB+. Es wird Zeit, den Boca-Video rauszuholen. Und was macht ihr euch gerne aufs Sandwich? Bei mir ist immer Serena.

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1: In der Redaktion Gisela Hoff. Ein Taifun hat in Japan mindestens 4 Menschen das Leben gekostet. Im Großraum Tokio werden zudem 6 Menschen vermisst. Heftige Regenfälle lösten Erdrutsche und Überschwemmungen aus. Häuser wurden beschädigt und Straßen überflutet. Inzwischen ist vielerorts wieder sonniges Wetter. Doch der aufgeweichte Boden erhöht weiterhin die Gefahr von Erdrutschen. Der Bahn- und Flugverkehr war zeitweise beeinträchtigt. Nach ihrem Wahlsieg in Berlin freut sich die Linke über die Regierungsbeteiligung in der Hauptstadt. Ihre umfassenden Pläne stoßen dabei auf wenig Gegenliebe. Jens Ehling von der Linken hat da seine ganz eigene Sicht auf die Dinge.
2: Sehen Sie, wir haben ja ein fantastisches Grundgesetz und da steht drin, dass enteignet werden kann, auch deutlich unter Marktwert. Und das ist das, was wir da versuchen müssen. Ich meine, Berlin ist in den letzten Jahren, so wie viele andere Städte in Deutschland, einfach zu einer Anlagesphäre für internationale Investoren geworden, die einfach nur die Mieten erhöhen.
1: Kritik kommt auch von Martin Huber, CDU, und Manja Schreiner von der IHK Berlin.
3: Mit Enteignungen wird keine einzige Wohnung neu gebaut. Ganz im Gegenteil, es wird massive Verwerfungen für den Wohnungsmarkt bedeuten. Und deswegen kann ich nur noch mal wiederholen, die Vorschläge der Linkspartei in Berlin sind fatal.
4: All die Signale, die Berlin jetzt schon sendet mit der Debatte, sind alle Gift.
1: Auch Bundeskanzler Merz bezog Klarstellung zur Absicht der Linken.
5: Wir werden das Gesetzgebungsvorhaben vorantreiben. Es geht vor allem darum, an die internationalen Investoren eine klare Botschaft zu senden, die da lautet, es gibt in Deutschland keine Enteignungen von privatem Eigentum.
1: Der Anteil reiner Elektroautos an den Neuzulassungen in der Europäischen Union hat 2025 einen neuen Höchststand erreicht. Nach Angaben des Statistischen Bundesamtes entfielen 17,3% der neu zugelassenen Pkw auf Fahrzeuge mit ausschließlich elektrischem Antrieb. Hybridautos kamen auf rund 42%, während Benziner gut 27% und Diesel gut 9% ausmachten. In Deutschland sind nur etwa 10% der Kinder mit gesundheitlichen Risikofaktoren gegen Grippe geimpft. Das geht aus einer Auswertung des Robert-Koch-Instituts hervor. Bleibt die Impfquote unverändert, hätten in der kommenden Saison rund 1 Million Kinder und Jugendliche mit Grunderkrankungen keinen Impfschutz.
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6: Wir können heute Nachmittag viel Sonnenschein auf unserer Lieblingsinsel genießen. Die Sonne strahlt bei bis zu 33 Grad. Nachts ist es sternenklar bei einer Temperatur von 20 Grad. Auch morgen überwiegt der Sonnenschein bei Temperaturen von bis zu 32 Grad.
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1: Ich bin Mel. Schönen guten Tag. Auf unserer Nachbarinsel Menorca ist das West-Nil-Virus bei 4 Pferden nachgewiesen worden. Fälle bei Menschen hat es bislang noch nicht gegeben. Die Gesundheitsbehörden haben die Kontrollen dennoch verstärkt. Das Virus wird durch den Stich infizierter Mücken übertragen. Rund 80% der Infektionen verlaufen ohne Symptome. Zum Schutz empfehlen die Behörden Mückenspray und lange Kleidung. Mehr als 620 Millionen Euro sollen in den Jahren von 2027 und 2031 in den Flughafen Palma investiert werden. Die Flughafengebühren steigen aber nur geringfügig. Der Betreiber Aena will die Gebühren auf rund 35 Cent mehr pro Passagier anheben. Die spanische Regierung erlaubt für das gesamte staatliche Flugnetz aber nur einen Anstieg von etwa 3 Cent. Als Grund nennt die Regierung unter anderem steigende Passagierzahlen. Junge Architekten aus Europa können Ideen dafür entwickeln, wie sich das Küstengebiet zwischen Magaluf und Palma Nova verändern soll. Die Gemeinde Calvia will das Gebiet von Torre Nova für den renommierten europäischen Architektenwettbewerb Europa vorschlagen. Dabei geht es um neue Grünflächen, bessere Verbindungen zur Küste und das Gelände des abgerissenen Hotels Teich. Historische Gebäude sollen ebenfalls in die Planung einbezogen werden. Im November entscheidet sich, ob das Gebiet tatsächlich am Wettbewerb teilnimmt. Die günstigen Reisen des staatlichen Seniorenprogramms im CERSO sind weiterhin auf den Balearen gefragt. Rund 85.700 Menschen haben sich auf die 13.500 Plätze beworben. Durch Stornierungen und zusätzliche Angebote könnten in den kommenden Monaten Plätze frei werden. Interessierte sollten deshalb regelmäßig prüfen, ob Plätze frei geworden sind. Soweit die Insel News.
0: Das Wetter für die ganze Insel.
1: Wir können heute Nachmittag viel Sonnenschein auf unserer Lieblingsinsel genießen. Die Sonne strahlt bei bis zu 33 Grad. Nachts ist es sternenklar bei einer Temperatur von 20 Grad. Auch morgen überwiegt der Sonnenschein bei Temperaturen von bis zu 32 Grad.
2: Und um 4:50 machen wir eine Reise in die 80er Jahre. Wie kann man denn eine 80er-Party starten? Naja, mit diesem Song hier. Michael Cimbalo, Maniac, hier nach Train mit Soul Sister. Schöne Nummer aus den 2000ern.

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Amigos y amigas, der Spanier sagt jetzt adios und wünscht euch einen wunderschönen Nachmittag. Un besito links, un besito rechts. Und die Franzosen würden jetzt, glaube ich, noch einen auf die Stirn geben. Okay.

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1: Im Studio ist Michael Mien. Zwei Kellnerinnen haben einem 78-Jährigen auf dem Münchner Oktoberfest vermutlich das Leben gerettet. Der Mann brach nach Angaben des Rettungsdienstes im Biergarten eines Festzelts zusammen. Die beiden Frauen setzten sofort einen Notruf ab und begannen mit der Herzdruckmassage, während weitere Helfer den Bereich abschirmten. Nach rund 10 Minuten konnte der Rettungsdienst den Mann wiederbeleben. Die IG Metall geht mit einer Forderung von 5% mehr Geld für die rund 3,7 Millionen Beschäftigten der Metall- und Elektroindustrie in die kommende Tarifrunde. Die Gewerkschaft will außerdem eine Beteiligung der Beschäftigten an den Gewinnen besonders erfolgreicher Unternehmen erreichen. Auch die Sicherung von Arbeitsplätzen und Produktionsstandorten soll Thema der Verhandlungen werden. Vorgesehen ist eine Laufzeit des neuen Tarifvertrags von 12 Monaten. Bundesjustizministerin Hubich unterstützt höhere Strafen für den Einsatz von K.O.-Tropfen. Nach einem Gesetzesentwurf der Bundesregierung sollen Täter künftig mit mindestens 5 Jahren Haft rechnen, wenn sie die Mittel bei einer Vergewaltigung oder einem Raub einsetzen. K.O.-Tropfen sollen dafür rechtlich wie Waffen oder andere gefährliche Werkzeuge behandelt werden. Hubich bezeichnete die geplante Mindeststrafe als deutliches Signal an potenzielle Täter. Der ADAC fordert das Ende der 12-Uhr-Regel für Benzin und Diesel. Nach Einschätzung des Automobilclubs hat die seit April geltende Vorgabe zwar die Zahl der Preiserhöhungen reduziert, aber nicht zu niedrigeren Kraftstoffpreisen geführt. Stattdessen sei der Preisunterschied innerhalb eines Tages größer geworden. Auch andere Stellen kamen zu einer kritischen Bewertung der Regelung. Die befristete Senkung der Energiesteuer begrüßt der ADAC dagegen als derzeit umsetzbare Entlastung. Einen geplanten Spritpreisdeckel will der Verband unterstützen, weist aber darauf hin, dass dessen Wirkung von der konkreten Höhe und Berechnung des Höchstpreises abhängt. Soweit die Meldungen aus der Nachrichtenredaktion.
0: Das Wetter für die ganze Insel.
2: Wir können heute Nachmittag viel Sonnenschein auf unserer Lieblingsinsel genießen. Die Sonne strahlt bei bis zu 33 Grad. Nachts ist es sternenklar bei einer Temperatur von 20 Grad. Auch morgen überwiegt der Sonnenschein bei Temperaturen von bis zu 32 Grad.
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1: Ich bin Mel. Schönen guten Tag. Auf unserer Nachbarinsel Menorca ist das West-Nil-Virus bei 4 Pferden nachgewiesen worden. Fälle bei Menschen hat es bislang noch nicht gegeben. Die Gesundheitsbehörden haben die Kontrollen dennoch verstärkt. Das Virus wird durch den Stich infizierter Mücken übertragen. Rund 80% der Infektionen verlaufen ohne Symptome. Zum Schutz empfehlen die Behörden Mückenspray und lange Kleidung. Mehr als 620 Millionen Euro sollen in den Jahren von 2027 und 2031 in den Flughafen Palma investiert werden. Die Flughafengebühren steigen aber nur geringfügig. Der Betreiber Aena will die Gebühren auf rund 35 Cent mehr pro Passagier anheben. Die spanische Regierung erlaubt für das gesamte staatliche Flugnetz aber nur einen Anstieg von etwa 3 Cent. Als Grund nennt die Regierung unter anderem steigende Passagierzahlen. Junge Architekten aus Europa können Ideen dafür entwickeln, wie sich das Küstengebiet zwischen Magaluf und Palma Nova verändern soll. Die Gemeinde Calvia will das Gebiet von Torre Nova für den renommierten europäischen Architektenwettbewerb Europa vorschlagen. Dabei geht es um neue Grünflächen, bessere Verbindungen zur Küste und das Gelände des abgerissenen Hotels Teich. Historische Gebäude sollen ebenfalls in die Planung einbezogen werden. Im November entscheidet sich, ob das Gebiet tatsächlich am Wettbewerb teilnimmt. Die günstigen Reisen des staatlichen Seniorenprogramms im CERSO sind weiterhin auf den Balearen gefragt. Rund 85.700 Menschen haben sich auf die 13.500 Plätze beworben. Durch Stornierungen und zusätzliche Angebote könnten in den kommenden Monaten Plätze frei werden. Interessierte sollten deshalb regelmäßig prüfen, ob Plätze frei geworden sind. Soweit die Inselnews.
0: Das Wetter für die ganze Insel.
1: Wir können heute Nachmittag viel Sonnenschein auf unserer Lieblingsinsel genießen. Die Sonne strahlt bei bis zu 33 Grad. Nachts ist es sternenklar bei einer Temperatur von 20 Grad. Auch morgen überwiegt der Sonnenschein bei Temperaturen von bis zu 32 Grad.
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0: Im Studio ist Michael Mien. Zwei Kellnerinnen haben einem 78-Jährigen auf dem Münchner Oktoberfest vermutlich das Leben gerettet. Der Mann brach nach Angaben des Rettungsdienstes im Biergarten eines Festzelts zusammen. Die beiden Frauen setzten sofort einen Notruf ab und begannen mit der Herzdruckmassage, während weitere Helfer den Bereich abschirmten. Nach rund 10 Minuten konnte der Rettungsdienst den Mann wiederbeleben. Die IG Metall geht mit einer Forderung von 5% mehr Geld für die rund 3,7 Millionen Beschäftigten der Metall- und Elektroindustrie in die kommende Tarifrunde. Die Gewerkschaft will außerdem eine Beteiligung der Beschäftigten an den Gewinnen besonders erfolgreicher Unternehmen erreichen. Auch die Sicherung von Arbeitsplätzen und Produktionsstandorten soll Thema der Verhandlungen werden. Vorgesehen ist eine Laufzeit des neuen Tarifvertrags von 12 Monaten. Bundesjustizministerin Hubich unterstützt höhere Strafen für den Einsatz von K.O.-Tropfen. Nach einem Gesetzesentwurf der Bundesregierung sollen Täter künftig mit mindestens 5 Jahren Haft rechnen, wenn sie die Mittel bei einer Vergewaltigung oder einem Raub einsetzen. K.O.-Tropfen sollen dafür rechtlich wie Waffen oder andere gefährliche Werkzeuge behandelt werden. Hubich bezeichnete die geplante Mindeststrafe als deutliches Signal an potenzielle Täter. Der ADAC fordert das Ende der 12-Uhr-Regel für Benzin und Diesel. Nach Einschätzung des Automobilclubs hat die seit April geltende Vorgabe zwar die Zahl der Preiserhöhungen reduziert, aber nicht zu niedrigeren Kraftstoffpreisen geführt. Stattdessen sei der Preisunterschied innerhalb eines Tages größer geworden. Auch andere Stellen kamen zu einer kritischen Bewertung der Regelung. Die befristete Senkung der Energiesteuer begrüßt der ADAC dagegen als derzeit umsetzbare Entlastung. Einen geplanten Spritpreisdeckel will der Verband unterstützen, weist aber darauf hin, dass dessen Wirkung von der konkreten Höhe und Berechnung des Höchstpreises abhängt. Soweit die Meldungen aus der Nachrichtenredaktion.
1: Das Wetter für die ganze Insel.
2: Wir können heute Nachmittag viel Sonnenschein auf unserer Lieblingsinsel genießen. Die Sonne strahlt bei bis zu 33 Grad. Nachts ist es sternenklar bei einer Temperatur von 20 Grad. Auch morgen überwiegt der Sonnenschein bei Temperaturen von bis zu 32 Grad.
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